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1: Gute Nachrichten aus Nordrhein-Westfalen. Der Verein Hühnerrettung NRW setzt sich dafür ein, Legehennen vor einem frühen Ende in der Massenproduktion zu bewahren. Die geretteten Hennen werden an Menschen vermittelt, die ihnen ein artgerechtes Leben ermöglichen. Kiki Hilges, ein Mitglied des Vereins, betont, dass diese Hennen als kleine Botschafter auf die Bedingungen in der Massentierhaltung aufmerksam machen. Durch Bildungsarbeit und öffentliche Aufklärung schafft der Verein ein größeres Bewusstsein für Tierschutz und die Bedürfnisse der Tiere. Diese Initiative fördert das Tierwohl und eine nachhaltige Lebensweise.
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1: Sich spontan auf einen Kaffee treffen, ist gerade für ältere Menschen, die ohne Auto auf dem Land leben, gar nicht so einfach. Um die Mobilität zu verbessern, haben 12 Orts- und Verbandsgemeinden in der Westpfalz sogenannte Bürgerbusse eingerichtet. Ehrenamtliche fahren zu festen Zeiten durch die Ortschaft und sammeln alle ein, die gerade eine Fahrt benötigen.
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1: Gute Nachrichten für dein Stresslevel. Umarmen, kuscheln und küssen sind nicht nur schön, sie sind auch gut für unsere Gesundheit. Körperliche Nähe kann Stress reduzieren und das Herz-Kreislauf-System stärken. Schon eine kurze Umarmung kann einen positiven Effekt auf unsere Psyche und unseren Körper haben. Versuch also, dir Zeit für die kleinen Gesten der Zuneigung zu nehmen. Es tut dir und anderen gut.
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1: Gute Nachrichten aus Nordrhein-Westfalen. Der Verein Hühnerrettung NRW setzt sich dafür ein, Legehennen vor einem frühen Ende in der Massenproduktion zu bewahren. Die geretteten Hennen werden an Menschen vermittelt, die ihnen ein artgerechtes Leben ermöglichen. Kiki Hilgers, ein Mitglied des Vereins, betont, dass diese Hennen als kleine Botschafter auf die Bedingungen in der Massentierhaltung aufmerksam machen. Durch Bildungsarbeit und öffentliche Aufklärung schafft der Verein ein größeres Bewusstsein für Tierschutz und die Bedürfnisse der Tiere. Diese Initiative fördert das Tierwohl und eine nachhaltige Lebensweise.
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2: Karls Fan Martina aus Kiel fragt, warum die Erdbeermarmelade manchmal eine unterschiedliche Konsistenz hat. 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
3: Die Konsistenz der Marmelade hat mit den frechen Früchtchen zu tun, mit der Erdbeere. Das hängt von der Sorte ab. Wir haben Erdbeersorten, die haben einen höheren Wassergehalt oder einen höheren Zuckergehalt. Demnach variiert die Konsistenz und ist manchmal ein bisschen sanfter und manchmal ein bisschen fester.
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1: Bis zum Herbst 2009 kannten die meisten Menschen in Deutschland den Namen Lena Meyer-Landrut überhaupt nicht. Die im Mai 1991 in Hannover geborene Sängerin hatte bis dahin als Laiendarstellerin gearbeitet und als Hobby Tanzen betrieben. Doch dann wurde ein Star für Oslo gesucht, eine Castingshow, um den ESC mit einem deutschen Beitrag wieder aufzupeppen. Stefan Raab nahm sich als Verantwortlicher der Auswahl an und am Ende setzte sich Lena durch, die sich keck und frech mal so für den Wettbewerb beworben hatte. 2010 im Mai sollte Lena Meyer-Landrut in Oslo also antreten. Im Finale der Castingshow wurde dafür der Song Satellite ausgewählt. Das Lied wurde von der US-Amerikanerin Jolie Frost und dem Dänen John Gordon geschrieben. Im März 2010 kam die Single heraus und Satellite wurde zum Mega-Erfolg. Nicht nur, dass Lena mit dem Lied die ESC-Krone nach 28 Jahren endlich wieder nach Deutschland holte, Satellite wurde auch kommerziell ein Volltreffer. Platz 1 in vielen Ländern Europas, in Deutschland 41 Wochen in den Charts, wurde Satellite, das genauso ausgeflippt rüberkommt, wie Lena sich damals auch präsentierte. Ein Jahr später trat Lena noch einmal beim ESC an und wurde dort aber nur Zehnter. So bleibt Satellite aus dem Frühjahr 2010 der bisher größte Erfolg von Lena Meyer-Landrut.

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0: Es ist 6:30, die Welt wartet nicht, also los, raus jetzt aus den Federn. 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Das Guten Morgenwetter für diesen Samstag, heute mit Mix aus Sonne und Wolken und vor allem den ganzen Norden nochmal richtig kühle Temperaturen um die 18 Grad. Im Landesinneren, da wird es nochmal sommerlich mit Sonne und 28 bis 30 Grad. Vor allen Dingen an der Küste, auch weiterhin stürmisch, mit kräftigen Böen aus südwestlichen Richtungen.
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0: Immer mehr hören das Karls Erlebnisradio. Danke fürs Einschalten. Und ich habe auch eine WhatsApp bekommen von einer Stammhörerin.
1: Hallo und ganz liebe Grüße aus Kalifornien. Ich bin Denise, ich bin Berlinerin und lebe inzwischen schon seit 10 Jahren mit meiner kleinen Familie und unseren Haustieren im wunderschönen Süden Kaliforniens. Und ich arbeite hier vor allem als Deutschlehrerin und als Schulleiterin.
0: Grüße nach Kalifornien, liebe Denise. Da kommt ja auch in eure Nähe bald ein Karls hin, und zwar direkt nach Oxnard.
1: Als ich das erste Mal hier irgendwo in der Zeitung gelesen habe, dass geplant ist, dass Karls Erlebnisdorf eventuell in unsere Nachbarschaft kommt, bin ich ziemlich ausgeflippt, muss ich sagen, vor Freude. Das ist, aber ich konnte es einfach nicht glauben. Aber ich habe wirklich gequiekt, ich bin gesprungen. Ich fand es einfach so verrückt, dass es einfach so ein unglaubliches Gefühl, so ein großes Stück, so ein schönes Stück Heimat, das dann plötzlich in die Nachbarschaft kommen soll. Also ich konnte es vor allem einfach nicht glauben. Und umso mehr habe ich mich gefreut, als ich dann eines Morgens hier spazieren gegangen bin und dann das Bärchen entdeckt habe in unserer Nachbarschaft und dann gesehen habe, oh, es passiert wirklich. Ja, ganz, ganz, ganz, ganz, ganz große Freude.
0: Wir halten euch natürlich auf dem Laufenden über die Entwicklung von unserem neuen Karls Erlebnisdorf in Kalifornien. Und wenn die Denise dort schon in Oxnard wohnt, dann kann sie uns ja hier im laufenden Programm auch immer mal über Sprachnachricht auf dem Laufenden halten. Karls weltweit, und wir bringen euch zusammen hier über das Karls Erlebnisradio.

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1: Steht der Bauer früh im Regen, war die Wetter-App wohl auch dagegen.

Na, Frühstück im Bett? Ich seh's doch ganz genau. Aber bitte nicht krümeln, ja? 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Wir wünschen euch einen schönen guten Morgen.

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1: Sich spontan auf einen Kaffee treffen, ist gerade für ältere Menschen, die ohne Auto auf dem Land leben, gar nicht so einfach. Um die Mobilität zu verbessern, haben 12 Orts- und Verbandsgemeinden in der Westpfalz sogenannte Bürgerbusse eingerichtet. Ehrenamtliche fahren zu festen Zeiten durch die Ortschaft und sammeln alle ein, die gerade eine Fahrt benötigen.
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0: Ihr seid die echten Stars in dieser Sendung. Tag, wer ist wach?
1: Tag, ich bin wach. Ich bin Caro aus Elztal und ich hoffe, euer Morgen startet genauso schön wie meiner. Tag.

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1: Ein großer Hit reichte dem in Schottland geborenen und in Australien aufgewachsenen John Paul Young, um ausgesorgt zu haben und weltbekannt zu werden. Geboren ist John Paul Young 1950 in Glasgow. Noch in den Kinderschuhen steckend, siedelten seine Eltern dann mit ihm aber ans andere Ende der Welt um. Anfangs arbeitete der Sänger als Darsteller im Musical Jesus Christus Superstar und als Radiomoderator. In seinem Heimatland Australien feierte er schon ab Anfang der 70er Erfolge als Musiker. 1977 sollte dann aber sein Jahr werden und er steuerte in diesem einen der Urwürmer der 70er bei. Nachdem er schon mit der Single Standing in the Rain einen Charterfolg in Europa feiern konnte, übertraf der von Love is in the Air im Herbst des Jahres diesen noch. Love is in the Air, die Popschnulze im funky angehauchten Disco-Stil der 70er, kletterte Anfang 1978 bis auf Platz 3 der deutschen Hitparade und selbst in den USA wurde es ein Hit. Leider blieb es der einzige weltweite Erfolg von Young, um dessen Namen sich eine Legende rankt. Sein Produzent hieß nämlich auch Young, war aber nicht verwandt mit ihm. Dieser war aber verwandt mit Angus und Malcolm Young von AC/DC. So kam die falsche Geschichte auf, dass John Paul Young auch mit den AC/DC-Brüdern verwandt sei, was aber falsch ist, auch wenn man sich kennt. Love is in the Air wurde später noch mehrfach von Young recycelt und feierte immer wieder kleinere Charterfolge. Das Original aus 1977 bleibt aber die beste Variante und unvergessen. Der größte Hit des australischen Popmusikers John Paul Young.

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0: So klingt das Kreiserlebnisradio am frühen Morgen. Das ist das Wachmachradio um jetzt 7:30. Das Wochenendwetter zeigt sich in Deutschland zweigeteilt. Im Norden und im Osten, da bleibt es wechselhaft und windig, sogar stürmisch bei Temperaturen zwischen 20 und 24 Grad. Verantwortlich dafür ist Tief Ausynia. Die schiebt viele Wolken und auch ein paar Regenschauer ins Land. Ganz im Südwesten des Landes, da setzen sich die Ableger des Azorenhochs durch und beschert dort die Regionen mit viel Sonnenschein und sommerlichen Temperaturen bis 30 Grad. Zum Ende kommender Woche, da deutet sich dann wieder an, dass der Sommer wieder ganz in Deutschland Einzug hält.
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1: Gute Nachrichten für dein Stresslevel. Umarmen, kuscheln und küssen sind nicht nur schön, sie sind auch gut für unsere Gesundheit. Körperliche Nähe kann Stress reduzieren und das Herz-Kreislauf-System stärken. Schon eine kurze Umarmung kann einen positiven Effekt auf unsere Psyche und unseren Körper haben. Versuch also, dir Zeit für die kleinen Gesten der Zuneigung zu nehmen. Es tut dir und anderen gut.
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3: Schönen guten Morgen, hallo und Tag gesagt, ich bin der Wetterwerner an diesem 4. Juli. Ist es mal wieder soweit, es ist kurz nach 8 und wie immer um diese Zeit geht's rein mit dem Guten Morgen Wachmach-Song. Hier ist für euch Nana Moskouri und Guten Morgen Sonnenschein.

0: Und wer ist heute Morgen schon wieder mit dabei? Tach, wer ist wach?
1: Tach, ich bin wach. Ich bin Mia aus Born auf dem Darß. Und ich wünsche allen einen schönen guten Morgen.

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0: Einen wunderschönen guten Morgen. Es ist 8.30 Uhr, 8:30. Der Tag klopft an. Ja, mach doch mal auf. Das guten Morgenwetter für diesen Samstag. Heute mit Mix aus Sonne und Wolken und vor allem den ganzen Norden nochmal richtig kühle Temperaturen um die 18 Grad. Im Landesinneren, da wird es nochmal sommerlich mit Sonne und 28 bis 30 Grad. Vor allen Dingen an der Küste auch weiterhin stürmisch mit kräftigen Böen aus südwestlichen Richtungen.
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Das ist der richtige Sound zum Start ins Wochenende. Wir wünschen einen schönen Samstag. Guten Morgen allerseits. 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
1: Gute Nachrichten aus Nordrhein-Westfalen. Der Verein Hühnerrettung NRW setzt sich dafür ein, Legehennen vor einem frühen Ende in der Massenproduktion zu bewahren. Die geretteten Hennen werden an Menschen vermittelt, die ihnen ein artgerechtes Leben ermöglichen. Kiki Hilgers, ein Mitglied des Vereins, betont, dass diese Hennen als kleine Botschafter auf die Bedingungen in der Massentierhaltung aufmerksam machen. Durch Bildungsarbeit und öffentliche Aufklärung schafft der Verein ein größeres Bewusstsein für Tierschutz und die Bedürfnisse der Tiere. Diese Initiative fördert das Tierwohl und eine nachhaltige Lebensweise.
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3: Hallo und Tag gesagt, ich bin der Wetterwerner. Es ist kurz nach 9 und da könnt ihr euch freuen, denn gleich gibt's wieder den platten Witz von unseren Heiden von Kummerow. Von den DAS-Festspielen. Ab heute startet da ja übrigens die neue und aktuelle Saison mit dem neuen Stück Alles Müller oder wie. Schaut gerne mal vorbei auf der Freilichtbühne Born und bleibt weiter dran, denn nicht jetzt nur um kurz nach 9 gibt's den platten Witz, sondern in einer Stunde um kurz nach 10 gibt's hier exklusiv die neuen Soundtracks zu hören von unserem Sommertheater. Im Karlserlebnisdorf in Döbeln in Mittelsachsen, Karlchens Zaubergarten. Dort gibt's einige Infos und die Musik, die ihr dort vor Ort hört. Das gleich um kurz nach 10. Und jetzt erstmal Musik.

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dir läuft das Karls Erlebnisradio. Danke fürs Einschalten. Und wir wissen, dass es morgens immer so ein bisschen stressiger ist, ne? Wir schalten jetzt aber einen Gang zurück und starten ganz ruhig in diesen neuen Tag.

0: Wunderschönen guten Tag und guten Morgen an dieser Stelle. 9:30 ist es und das Leben ist längst schon auf Sendung. Das Wochenendwetter zeigt sich in Deutschland zweigeteilt. Im Norden und im Osten, da bleibt es wechselhaft und windig, sogar stürmisch bei Temperaturen zwischen 20 und 24 Grad. Verantwortlich dafür ist tief Ausynia. Die schiebt viele Wolken und auch ein paar Regenschauer ins Land. Ganz im Südwesten des Landes, da setzen sich die Ableger des Azorenhochs durch und beschert dort die Regionen mit viel Sonnenschein und sommerlichen Temperaturen bis 30 Grad. Zum Ende kommender Woche, da deutet sich dann wieder an, dass der Sommer wieder ganz in Deutschland Einzug hält.
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0: Schönen Samstagmorgen, kurz nach 10 haben wir es und ab heute wird es magisch im Karlserlebnisdorf in Döbeln in Mittelsachsen. Dort feiert das neue Sommertheater Karlchen Zaubergarten heute Premiere. Freut euch auf ein liebevoll inszeniertes Musical mit mitreißender Live-Musik, fantastischen Kostümen und ganz viel Herz. Jeannie ist die Produzentin vom Sommertheater und erzählt uns erstmal, auf was die Fans sich dann ab heute freuen können.
1: Die Fans können sich dies Jahr auf eine wunderschöne Geschichte freuen. Karlchens Zaubergarten. Und natürlich steht im Fokus eine Geschichte rund um Karlchen und seine Abenteuer. Es geht um das Bauernmädchen Rosa und den Bauernjungen Leo. Und die erleben ein großes Abenteuer. Und ich kann nur so viel verraten, das Glück liegt manchmal so nah, dass man es gar nicht sieht. Und das Glück ist manchmal oder sehr oft zum Greifen nah. Und das Glück liegt im echten Leben. Und jetzt seid gespannt auf Karlchens Zaubergarten. Wir freuen uns sehr auf zahlreiche Besucher, sind 4-mal am Tag für euch da. Und ja, ich hoffe, es gefällt euch genauso wie uns.
0: Ja, und wer schon mal beim Sommertheater im Karlserlebnisdorf in Döbeln war, der weiß, dass da auch immer viel gesungen wird. Und heute zur Premiere haben wir natürlich auch hier im Radio 2 Songs, die im Sommertheater zu hören sind. Hier ist das Lied Prinzessin Rosa im Karlserlebnisradio. Und danach gibt's noch einen Song aus dem Sommertheater, und zwar den Soundtrack zu Karlchens Zaubergarten. Bleibt dran! Hier ist das Karlserlebnisradio für euren Samstagvormittag.

Hier läuft das Karls Erlebnisradio. Das war gerade Josie mit Prinzessin Rosa. Ein Song aus unserem neuen Stück vom Sommertheater. Karlchens Zaubergarten, das ist das Theaterstück für die ganze Familie. Täglich ab 11.30 Uhr, 13.30 Uhr, 15.30 Uhr und 17.30 Uhr immer live zu erleben im Karls Erlebnisdorf in Döbeln in Mittelsachsen. Und ich habe euch ja versprochen, dass wir die Songs hier heute spielen. Ein Song gibt es noch, und zwar den Soundtrack von Josie und Timo gesungen. Hier ist der Zaubergarten im Karls Erlebnisradio. Oh.

0: Morgen, Zirko.
1: Hallo, Röversagen.
2: Hallo, Elstal.
3: Guten Morgen, Döbeln.
0: Hallo, Kusero.
4: Guten Morgen, Loburg.
5: Einen schönen guten Morgen, Warnemünde.
4: Guten Morgen, Warnsdorf.

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Es ist kurz vor 11. Ich bin der Wetterwerner, Tag gesagt, an diesem Samstag. Und gleich um 11, da wird dann Premiere gefeiert. Da wird nämlich Bettys Bärchenbumerang, unser neues Fahrgeschäft im Karls Erlebnisdorf in Döbeln, eingeweiht. Ja, seid einfach mit dabei. Falls ihr nicht dabei sein könnt vor Ort, dann hört ihr hier alle Infos. Und natürlich, heute ist auch viel los. Nicht nur Bettys Bärchenbumerang wird eingeweiht, sondern wir haben es vorhin auch gerade schon gehört, das neue Sommertheater startet mit Karlchens Zaubergarten. Unser Musical auch im Karls Erlebnisdorf in Döbeln. 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
1: Sich spontan auf einen Kaffee treffen, ist gerade für ältere Menschen, die ohne Auto auf dem Land leben, gar nicht so einfach. Um die Mobilität zu verbessern, haben 12 Orts- und Verbandsgemeinden in der Westpfalz sogenannte Bürgerbusse eingerichtet. Ehrenamtliche fahren zu festen Zeiten durch die Ortschaft und sammeln alle ein, die gerade eine Fahrt benötigen.
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3: Es ist kurz nach 11. Hallo und Tag gesagt, ich bin der Wetterwerner und jetzt ist es soweit. Das Warten hat sich gelohnt. In diesen Sekunden öffnen

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0: Damit sind wir beim Wetter-Update hier im Kaiserliebnisradio und das Wetter ist so ein bisschen zweigeteilt. Im Norden und im Osten, da sorgt tiefe Ausynia für einen frischen Wind, einzelne Schauer und Temperaturen um die 25 Grad. An den Küsten sogar noch kühler mit nur 20 Grad. Ganz im Südwesten dominiert da der Ableger des Azorenhochs mit ganz viel Sonnenschein und sommerlichen Temperaturen bis 30 Grad. In der neuen Woche stehen die Zeichen dann wieder ganz auf Sommer und die Temperaturen steigen deutschlandweit wieder an.
1: Das war das Wetter. 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

Na, hast du den Sound erkannt? Hast du den Sound erkannt? Das war ein typischer Karl-Sound aus unseren Erlebnisdörfern. 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
1: Gute Nachrichten für dein Stresslevel. Umarmen, kuscheln und küssen sind nicht nur schön, sie sind auch gut für unsere Gesundheit. Körperliche Nähe kann Stress reduzieren und das Herz-Kreislauf-System stärken. Schon eine kurze Umarmung kann einen positiven Effekt auf unsere Psyche und unseren Körper haben. Versuch also, dir Zeit für die kleinen Gesten der Zuneigung zu nehmen. Es tut dir und anderen gut.
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1: Dass Schlagerbarde Michael Holm für viele deutsche Künstler der Branche Top-Songs geschrieben hat, das wissen sicher viele Fans. Aber dass der gebürtige Pommer und in Erlangen aufgewachsene Musiker auch in Großbritannien eine Nummer 1 hatte, wissen

Vielleicht die wenigsten. Anfang 1972 kam die britische Band Chicory Tip mit einem von Holm und Giorgio Moroder verfassten Song um die Ecke, der zum Hit werden sollte. Son of My Father heißt die Nummer, die mit einem eingängigen Keyboard-Intro beginnt. Zugegeben, Moroder hatte es erst selbst mit dem Song versucht, doch der floppte, sodass die Band aus der englischen Grafschaft Kent es versuchte und mehr Erfolg hatte. In Deutschland schafften es Chicory Tip, was übersetzt die Spitze des Chicory bedeutet, mit Son of My Father auf Platz 18. Immerhin erfolgreicher als Autor Holm mit seiner deutschen Version Nachts scheint die Sonne, die wenige Wochen vor der englischen erschienen war. Für Chicory Tip sollte es der einzige große Erfolg bleiben. Die Band, die sich 1967 gegründet hatte, hatte noch zwei Nachfolgesingles, aber der Erfolg nahm merklich ab. 1975 war dann Schluss. Die Band löste sich auf, wurde später unter völlig anderer Besetzung immer mal wieder neu belebt. Son of My Father, die beschwingte Popnummer aus dem Februar 1972, ist auf Oldie-Partys heute noch oft dabei. Nur wenige wissen dabei auch den Namen der Band. Ganz einfach, Chicory Tip.

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0: Damit sind wir beim Wetter-Update hier im Kreiserlebnisradio und das Wetter ist so ein bisschen zweigeteilt. Im Norden und im Osten, da sorgt tiefe Ausynia für einen frischen Wind, einzelne Schauer und Temperaturen um die 25 Grad. An den Küsten sogar noch kühler mit nur 20 Grad. Ganz im Südwesten dominiert da der Ableger des Azorenhochs mit ganz viel Sonnenschein und sommerlichen Temperaturen bis 30 Grad. In der neuen Woche stehen die Zeichen dann wieder ganz auf Sommer und die Temperaturen steigen deutschlandweit wieder an.
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1: Gute Nachrichten aus Nordrhein-Westfalen. Der Verein Hühnerrettung NRW setzt sich dafür ein, Legehennen vor einem frühen Ende in der Massenproduktion zu bewahren. Die geretteten Hennen werden an Menschen vermittelt, die ihnen ein artgerechtes Leben ermöglichen. Kiki Hilges, ein Mitglied des Vereins, betont, dass diese Hennen als kleine Botschafter auf die Bedingungen in der Massentierhaltung aufmerksam machen. Durch Bildungsarbeit und öffentliche Aufklärung schafft der Verein ein größeres Bewusstsein für Tierschutz und die Bedürfnisse der Tiere. Diese Initiative fördert das Tierwohl und eine nachhaltige Lebensweise.
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3: Tag gesagt, ich bin der Wetter Werner und habe mal den Kalender geschaut für den heutigen Samstag, den 4. Juli. Es ist heute Tag der Country-Musik und brate Eier auf dem Gehweg-Tag. Naja, okay, was die alles gibt. Aber besonders schön finde ich auch den Tag Geh in den Park-Tag. Reimt sich nicht nur, sondern

0: Grüße nach Sachsen-Anhalt. Genau gesagt nach Wernigerode. Da läuft ja gerade unser Pop-Up-Festival. Karl, schon mal vorab, bevor wir dann ein richtiges Kreiserlebnisdorf in Wernigerode eröffnen. 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

0: Damit sind wir beim Wetterupdate hier im Karlserlebnisradio und das Wetter ist so ein bisschen zweigeteilt. Im Norden und im Osten, da sorgt tiefe Ausynia für einen frischen Wind, einzelne Schauer und Temperaturen um die 25 Grad. An den Küsten sogar noch kühler mit nur 20 Grad. Ganz im Südwesten dominiert da der Ableger des Azorenhochs mit ganz viel Sonnenschein und sommerlichen Temperaturen bis 30 Grad. In der neuen Woche stehen die Zeichen dann wieder ganz auf Sommer und die Temperaturen steigen deutschlandweit wieder an.
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1: Sich spontan auf einen Kaffee treffen, ist gerade für ältere Menschen, die ohne Auto auf dem Land leben, gar nicht so einfach. Um die Mobilität zu verbessern, haben 12 Orts- und Verbandsgemeinden in der Westpfalz sogenannte Bürgerbusse eingerichtet. Ehrenamtliche fahren zu festen Zeiten durch die Ortschaft und sammeln alle ein, die gerade eine Fahrt benötigen.
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0: Das ist so ein 50-50-Wetter heute hier beim Samstagswetter. Ganz im Norden nochmal kühl und stürmisch bei Werten um die 20 Grad. Ganz im Süden des Landes richtig schön sommerlich, viel Sonne und warme 30 Grad. An der Küste frischer Wind aus nordwestlichen Richtungen.
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0: Immer mehr hören das Karls Erlebnisradio. Danke fürs Einschalten. Und ich habe auch eine WhatsApp bekommen von einer Stammhörerin.
1: Hallo und ganz liebe Grüße aus Kalifornien. Ich bin Denise, ich bin Berlinerin und lebe inzwischen schon seit 10 Jahren mit meiner kleinen Familie und unseren Haustieren im wunderschönen Süden Kaliforniens. Und ich arbeite hier vor allem als Deutschlehrerin und als Schulleiterin.
0: Grüße nach Kalifornien, liebe Denise. Da kommt ja auch in eure Nähe bald ein Karls hin, und zwar direkt nach Oxnard.
1: Als ich das erste Mal hier irgendwo in der Zeitung gelesen habe, dass geplant ist, dass Karls Erlebnisdorf eventuell in unsere Nachbarschaft kommt, bin ich ziemlich ausgeflippt, muss ich sagen, vor Freude. Das ist, aber ich konnte es einfach nicht glauben. Aber ich habe wirklich, gequiekt, ich bin gesprungen. Ich fand es einfach so verrückt, dass es einfach so ein, unglaubliches Gefühl, so ein großes Stück, so ein schönes Stück Heimat, das dann plötzlich in die Nachbarschaft kommen soll. Also ich konnte es vor allem einfach nicht glauben. Und umso mehr habe ich mich gefreut, als ich dann eines Morgens hier spazieren gegangen bin und dann das Bärchen entdeckt habe in unserer Nachbarschaft und dann gesehen habe, oh, es passiert wirklich. Ja, ganz, ganz, ganz, ganz, ganz große Freude.
0: Wir halten euch natürlich auf dem Laufenden über die Entwicklung von unserem neuen Karls Erlebnisdorf in Kalifornien. Und wenn die Denise dort schon in Oxnard wohnt, dann kann sie uns ja hier im laufenden Programm auch immer mal über Sprachnachricht auf dem Laufenden halten. Karls weltweit, und wir bringen euch zusammen hier über das Karls Erlebnisradio.

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1: Gute Nachrichten für dein Stresslevel. Umarmen, kuscheln und küssen sind nicht nur schön, sie sind auch gut für unsere Gesundheit. Körperliche Nähe kann Stress reduzieren und das Herz-Kreislauf-System stärken. Schon eine kurze Umarmung kann einen positiven Effekt auf unsere Psyche und unseren Körper haben. Versuch also, dir Zeit für die kleinen Gesten der Zuneigung zu nehmen. Es tut dir und anderen gut.
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3: Ist Independence Day, also amerikanischer Unabhängigkeitstag. Es ist der 4. Juli. Hallo und Tag gesagt. Ich bin der Wetterwärmer. Wir wünschen euch ein schönes Wochenende und sagen danke fürs Einschalten.

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1: Zwei Cowboys sorgten dafür, dass der ehemalige Les Humphrey-Sänger Jürgen Drews mit seiner deutschen Variante von Let Your Love Flow, ein Bett im Kornfeld, 1976 seinen größten Hit in der Karriere landen konnte. Naja, so richtige Cowboys waren die Brüder David und Howard Bellamy eigentlich nicht. Beide wurden in Florida geboren und hatten 1968 ihre erste Band namens Jericho gegründet. Ein

sich im Studio ein und der Rest ist Hitgeschichte. Der seichte, poppige Country-Song über die Liebe wurde zum größten Hit des Jahres 1976. Fast überall auf der Welt wurden die Country-Brüder mit ihm Spitzenreiter in den Charts. In der Hitparade der 70er wurde Let Your Love Flow immerhin Platz 68 aller Songs. Es wurde der einzige Welthit der Bellamy Brothers, der in der Country-Hitparade aber nur mäßigen Erfolg hatte. Später sammelten die Brüder in dieser Kategorie hingegen mit anderen Songs viele Spitzenplätze. In der Popmusik bleibt Let Your Love Flow von den Bellamy Brothers aus 1976 aber der größte Erfolg.

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0: Das Wetter ist so ein bisschen zweigeteilt. Ganz im Norden noch stürmisch und wenig Sonne bei sehr kühlen Temperaturen zwischen 18 und 22 Grad. Unten im Süden da dann eher sonnig, sommerlich und das bei Werten um die 30 Grad. Wind allgemein recht frisch aus nordwestlichen Richtungen.
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1: Gute Nachrichten aus Nordrhein-Westfalen. Der Verein Hühnerrettung NRW setzt sich dafür ein, Legehennen vor einem frühen Ende in der Massenproduktion zu bewahren. Die geretteten Hennen werden an Menschen vermittelt, die ihnen ein artgerechtes Leben ermöglichen. Kiki Hilges, ein Mitglied des Vereins, betont, dass diese Hennen als kleine Botschafter auf die Bedingungen in der Massentierhaltung aufmerksam machen. Durch Bildungsarbeit und öffentliche Aufklärung schafft der Verein ein größeres Bewusstsein für Tierschutz und die Bedürfnisse der Tiere. Diese Initiative fördert das Tierwohl und eine nachhaltige Lebensweise.
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0: Das ist so ein 50-50-Wetter heute hier beim Samstagswetter. Ganz im Norden nochmal kühl und stürmisch bei Werten um die 20 Grad. Ganz im Süden des Landes richtig schön sommerlich, viel Sonne und warme 30 Grad. An der Küste frischer Wind aus nordwestlichen Richtungen.
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1: Sich spontan auf einen Kaffee treffen, ist gerade für ältere Menschen, die ohne Auto auf dem Land leben, gar nicht so einfach. Um die Mobilität zu verbessern, haben 12 Orts- und Verbandsgemeinden in der Westpfalz sogenannte Bürgerbusse eingerichtet. Ehrenamtliche fahren zu festen Zeiten durch die Ortschaft und sammeln alle ein, die gerade eine Fahrt benötigen.
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Wenn du dich auch gerade um den riesigen Wäscheberg kümmerst, der über die Woche liegen geblieben ist, dann kommt hier knitterfrei der beste Musikmix von Karls Erlebnisradio. Ja, so klingt hier bei uns das Wochenende.

0: Das Wetter ist so ein bisschen zweigeteilt. Ganz im Norden noch stürmisch und wenig Sonne bei sehr kühlen Temperaturen zwischen 18 und 22 Grad. Unten im Süden da dann eher sonnig, sommerlich und das bei Werten um die 30 Grad. Wind allgemein recht frisch aus nordwestlichen Richtungen.
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1: Gute Nachrichten für dein Stresslevel. Umarmen, kuscheln und küssen sind nicht nur schön, sie sind auch gut für unsere Gesundheit. Körperliche Nähe kann Stress reduzieren und das Herz-Kreislauf-System stärken. Schon eine kurze Umarmung kann einen positiven Effekt auf unsere Psyche und unseren Körper haben. Versuch also, dir Zeit für die kleinen Gesten der Zuneigung zu nehmen. Es tut dir und anderen gut.
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2: Karls Fan Martina aus Kiel fragt, warum die Erdbeermarmelade manchmal eine unterschiedliche Konsistenz hat. Die Frage leite ich gleich mal weiter an Maxi aus unserem Karls Manufakturenmarkt.
3: Die Konsistenz der Marmelade hat mit den frechen Früchtchen zu tun, mit der Erdbeere. Das hängt von der Sorte ab. Wir haben Erdbeersorten, die haben einen höheren Wassergehalt oder einen höheren Zuckergehalt. Demnach variiert die Konsistenz und ist manchmal ein bisschen sanfter und manchmal ein bisschen fester.
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4: Als Mitte der 70er die Band Slick in die Charts stürmte, da wirkten die Jungs mit ihren kurzen Haaren und ihrem Klamottenstil ihrer Zeit weit voraus. Frontmann Mick Jagger wirkte schon 1976 wie ein 80er. Wenig später wechselte der Schotte zur in den frühen 70ern gegründeten Band Ultravox und nahm seine Innovationen mit. Bis in die frühen 80er spielte die in London gegründete Band keine große Rolle im Musikbusiness. Mit dem Einstieg von Mick Jagger entwickelte sich Ultravox aber zu den Protagonisten der New Wave und des Synthie-Pops. In Großbritannien erlebte Ultravox, was im Lateinischen so viel wie absolute Stimme bedeutet, immer wieder kleinere und größere Charterfolge. Ihren größten Hit schafften die Briten aber Ende 1982 mit ihrem Hit Hymn. Die Hymne, wie der Titel sagte, wurde ein weltweiter Top-10-Hit und knüpfte da an, wo Mick Jagger wenige Jahre zuvor mit Slick begonnen hatte. Die Melodie ist ein Gemeinschaftswerk der Band, den Text, der sich an Bibelzitaten orientiert und gegen weltliche Korruption protestiert, kommt von Mick Jagger. Dazu gibt es ein Video, in dem der Teufel die Bandmitglieder als gesellschaftliche Autoritäten verführt, quasi ein Dr. Faustus der Neuzeit. Mick Jagger startete danach auch eine erfolgreiche Solo-Karriere, kehrte aber 2008 zu Ultravox zurück. Hymn aus dem Herbst 1982 ist bei den Auftritten dabei natürlich ein Muss.

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0: Immer noch viele Wolken hier unterwegs auf dem Wetterradar und in der kommenden Nacht gibt es auch da einige Regenschauer raus. Die Luft kühlt sich ab auf 17 bis 7 Grad und der Sonntag, der startet morgen mit dicken Wolken und immer mal wieder Regen. Dazu auch immer mal wieder Sonne dabei. Temperatur erreicht morgen so 19 bis 31 Grad.
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0: Immer mehr hören das Karls Erlebnisradio. Danke fürs Einschalten. Und ich habe auch eine WhatsApp bekommen von einer Stammhörerin.
1: Hallo und ganz liebe Grüße aus Kalifornien. Ich bin Denise, ich bin Berlinerin und lebe inzwischen schon seit 10 Jahren mit meiner kleinen Familie und unseren Haustieren im wunderschönen Süden Kaliforniens. Und ich arbeite hier vor allem als Deutschlehrerin und als Schulleiterin.
0: Grüße nach Kalifornien, liebe Denise. Da kommt ja auch in eure Nähe bald ein Karls hin, und zwar direkt nach Oxnard.
1: Als ich das erste Mal hier irgendwo in der Zeitung gelesen habe, dass geplant ist, dass Karls Erlebnisdorf eventuell in unsere Nachbarschaft kommt, bin ich ziemlich ausgeflippt, muss ich sagen, vor Freude. Das ist, aber ich konnte es einfach nicht glauben. Aber ich habe wirklich, gequiekt, ich bin gesprungen. Ich fand es einfach so verrückt, dass es einfach so ein, ja, unglaubliches Gefühl, so ein großes Stück, so ein schönes Stück Heimat, das dann plötzlich in die Nachbarschaft kommen soll. Also ich konnte es vor allem einfach nicht glauben. Und umso mehr habe ich mich gefreut, als ich dann eines Morgens hier spazieren gegangen bin und dann das Bärchen entdeckt habe in unserer Nachbarschaft und dann gesehen habe, boah, es passiert wirklich. Ja, ganz, ganz, ganz, ganz, ganz große Freude.
0: Wir halten euch natürlich auf dem Laufenden über die Entwicklung von unserem neuen Karls Erlebnisdorf in Kalifornien. Und wenn die Denise dort schon in Oxnard wohnt, dann kann sie uns ja hier im laufenden Programm auch immer mal über Sprachnachricht auf dem Laufenden halten. Karls weltweit, und wir bringen euch zusammen hier über das Karls Erlebnisradio.

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1: Gute Nachrichten aus Nordrhein-Westfalen. Der Verein Hühnerrettung NRW setzt sich dafür ein, Legehennen vor einem frühen Ende in der Massenproduktion zu bewahren. Die geretteten Hennen werden an Menschen vermittelt, die ihnen ein artgerechtes Leben ermöglichen. Kiki Hilges, ein Mitglied des Vereins, betont, dass diese Hennen als kleine Botschafter auf die Bedingungen in der Massentierhaltung aufmerksam machen. Durch Bildungsarbeit und öffentliche Aufklärung schafft der Verein ein größeres Bewusstsein für Tierschutz und die Bedürfnisse der Tiere. Diese Initiative fördert das Tierwohl und eine nachhaltige Lebensweise.
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0: Immer noch viele Wolken hier unterwegs auf dem Wetterradar und in der kommenden Nacht gibt es auch da einige Regenschauer raus. Die Luft kühlt sich ab auf 17 bis 7 Grad und der Sonntag, der startet morgen mit dicken Wolken und immer mal wieder Regen. Dazu auch immer mal wieder Sonne dabei. Temperatur erreicht morgen so 19 bis 31 Grad.
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0: Es gibt Orte, die man einfach nur besucht. Und es gibt Orte, zu denen man immer wieder gerne zurückkehrt. Karl-Sven Linder aus Ahrenshoop verrät uns jetzt mal, warum Karls für sie so ein besonderer Ort ist.
1: Es ist einfach immer schön, hier zu sein, weil ich finde, bei Karls darf jeder, der herkommt, einfach nochmal Kind sein, sogar als Erwachsener. Man muss sich hier um nichts kümmern, man wird mit gutem Essen verwöhnt. Man darf sich auch nochmal freuen, wenn man was gewinnt oder wenn man irgendwie seine Kuscheltiersammlung der Karlsbande vervollständigt. Das macht einfach Spaß.
0: Ja, Spaß hat man hier auf jeden Fall. Danke, Linda, dass du mit uns diese Geschichte geteilt hast. Und wir freuen uns natürlich auch, wenn ihr uns bald mal wieder besuchen kommt. In einem der vielen Karls-Erlebnisdörfer.

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